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Und natürlich sind wir auch wieder zu hören auf dem Livestream der Webseite von countrymusicnewsinternational.com. Mein Name ist Thomas Matt. Diese Woche fangen wir mal an mit einem Musikwunsch. Mr. Alan Jackson wurde gewünscht mit Living on Love. Und das Ding geht raus nach Österreich, nach

Unser gemeinsamer Start ins Wochenende, wie jeden Samstag von 14 bis 16 Uhr, live aus dem Sendestudio Fürth von Country Road 58 und per Übernahme auf SVR Hanse Radio, Hall of Music, SAT Zentrale Retro und natürlich über den Livestream der Webseite von countrymusicnewsinternational.com. Mein Name ist Thomas Mint. Musikwünsche kommen auch schon so langsam rein. Ich habe aber auch noch ein paar von der letzten Woche. Die möchte ich natürlich nicht versäumen zu spielen in dieser Sendung. Und außerdem habe ich jetzt ein paar Grüße an unseren Hörer Ralf. Ralf aus Hamm. Mein lieber Ralf, ich weiß, dir geht's gesundheitlich im Moment nicht so dolle. Deswegen spiele ich jetzt mal einen unserer gemeinsamen Lieblingssänger. Der kommt nämlich aus Skandinavien, aus Norwegen.

X's and O's. Da ist Trisha Yearwood hier bei The Heart of Country, unserem gemeinsamen Start ins Wochenende. Jetzt wird's allerhöchste Zeit, dass ich für diejenigen von euch, die noch nicht wissen, wie man die Musikwünsche in die Sendung bekommt, mal die Kontaktdaten sage. Ne? Ihr könnt, fangen wir mal heute mit WhatsApp an. WhatsAppen unter 0160 490 3223. Wenn ihr außerhalb von Deutschland seid, Österreich, Schweiz oder sonst wo auf dem blauen Planeten, dann nehmt die plus 49 und dann die 160 490 3223. Das ist die plus 49, dann die 160 490 3223. Meine Frau hat immer gesagt, du rollst das R so schön in der Sendung. Mache ich das nochmal, ne? 0160 490 3223. Das ist

die WhatsApp-Line und ihr könnt auch e-mailen, thomasradioshow@gmail.com. Das ist thomasradioshow@gmail.com. So, jetzt machen wir auch gleich weiter mit Musikwünschen. Da hätte ich den Joe Nichols, Joe's Place. Das Ding ist für den Harry in Unna. Schöne Nummer, gefällt mir. Kann man auch so schön mitsingen, ne? Dann kann man auch schön mitsingen bei Check Yes or No, George Strait. Das geht nochmal raus an die Clara nach Wien. Und den Anfang, den macht ein Musikwunsch von der Dani in Köln. Forever and ever, amen. Das ist der Herr Randy Travis bei

Check, yes or no, the King, King George Strait by the Heart of Country, unserem gemeinsamen Start ins Wochenende. Und wenn ihr hier King of Playlist oder auch Queen of Playlist sein wollt, damit die Musikliste der Sendung beeinflussen wollt, dann könnt ihr das gerne tun. Ihr schreibt eine E-Mail an thomasradioshow@gmail.com und darin bitte einen oder zwei, von mir aus auch drei Musikwünsche, was euch auch so einfällt und vielleicht auch ein Gruß, eine Geschichte, alles rein damit, ne? Oder ihr ruft mich direkt hier im Studio an 0911 610 40 90 3 0911 610 40 90 3. Und auch da gilt, wenn ihr von außerhalb Deutschlands anruft, dann lasst ihr die erste 0 weg und wählt halt die plus 49 und dann die 911 und 61040903 hinten dran und dann seid ihr bei mir im Studio, können wir ein bisschen plaudern. Wenn ihr mögt, dürft ihr auch gerne auf Sendung kommen. Alles das geht. Was jetzt geht? Jede Menge Musik. Brooks and Dunn, She's Not the Cheatin' Kind, Here's the Heart of Country.

Ich wusste es. Irgendwann muss es mal passieren. Es passiert in dieser Sendung. Einer von euch hat es gewagt, mich herauszufordern. Und ich nehme diese Herausforderung an. Worum es geht, das erfahrt ihr gleich. Nach Bryce Leatherwood und Something About a Girl.

Grace Leatherwood, Something About a Girl. Da ist was Besonderes an einem Mädchen, an einer Frau. Da hat er recht, wollen wir gar nicht drüber diskutieren. Gleich gibt's Musikwünsche. Für die Myra gibt es einen Musikwunsch, Blackbird, You're the Reason Why. Für den Volker in Stuttgart gibt's Billy Joe Spears mit Blanket on the Ground und davor... Die Herausforderung kommt dieses Mal, was heißt dieses Mal, das erste Mal, dass sich jemand traut, mich herauszufordern. Aber gut, mein lieber Harry in Unna, du traust dich was. Schauen wir doch mal. Aber bevor ich dir sage, ob ich diese Herausforderung richtig wirklich annehmen kann oder nicht, muss ich natürlich wissen, was ist denn hier der Einsatz? Also ich schlage jetzt mal vor, wenn ich gewinne quasi, ne, dann... Wäschst du mein Auto? Ich habe kein Auto. Gut, überlege ich mir was anderes. Machen wir alles hinterher aus. Aber jetzt erstmal zu dem Einsatz. Stellt euch mal vor, der Harry und ich, wir stehen uns gegenüber in einem langen Korridor in unserem Musikarchiv hier. Jeder von uns hält eine CD. Und wer sie zuerst hochhält und sagen kann, ich hab's, der hat gewonnen. Und worum geht es? Der Harry hat gesagt, ich wünsche mir von den Bellamy Brothers Let Your Love Flow. Aber damit es nicht so einfach ist, fordere ich dich heraus, mein lieber Thomas, sagte. Hast du die Version von den Bellamy Brothers zusammen mit DJ Ötzi? Habe ich die? Habe ich und damit habe ich gewonnen. Also, hier sind sie, die Bellamys und DJ Ötzi. Let Your Love Flow.

Das ist der Song, bei dem ich am Ende gerne mitsumme und manchmal vergesse, dass das Mikro schon offen ist. Aber heute habe ich es euch erspart. Ich habe nicht mitgesummen. Gesummen? Gesummt heißt das, Thomas. Deutsche Sprache und so, ne? Schwere Sprache. Jetzt habe ich gleich noch einen Musikwunsch, und zwar Luke Bryan, Country and She Knows It. Das ist relativ aktuell von ihm aus diesem Jahr. Schöne Nummer, das. Dann habe ich noch Shenandoah. Shenandoah sagen In the Vicinity of the Heart. Und ach so, ja, der Musikwunsch Luke Bryan, hätte ich ja fast vergessen, geht nach Saarbrücken zum Horst. Und vorher als erstes, da habe ich einen Song, von dem ich weiß, der gefällt auch dem Peter von Hanse Radio, obwohl es ein Song über diesen Sender ist. Und hier kommt er nämlich jetzt, der Country Road 58 Song.

Season by the Heart of Country, the vicinity of the heart, Shenandoah. Und da habe ich doch gleich noch so eine. Hier ist Tracy Byrd, the Keeper of the Stars.

Ich kann mich noch genau daran erinnern, als der Künstler, den ich jetzt hier gleich auf der Playlist habe, als der verstorben ist. Ich war bei einem Freund zu Besuch in England und wir haben im Wohnzimmer gesessen und haben Musik gehört. Der hat damals auch einen Radiosender betrieben, bei dem ich auch mal eine Zeit lang gearbeitet habe. Und da kommt über den Nachrichtenticker, der da immer mitgelaufen ist, die Meldung, dass Don Williams verstorben ist. Und von meinem Freund, die Frau, war ein sehr großer Fan von Don Williams. Und dann saßen wir beiden betrüppelt natürlich da im Wohnzimmer, gehen wir jetzt ins Studio und sagen ihr das. Und dann ist sie vielleicht gar nicht mehr so richtig voll da bei der Sache, die Sendung zu moderieren. Und dann haben wir uns entschlossen, doch, wir sagen es. Und wir haben dann gewartet, bis sie dann 4 Titel oder so spielen wollte. Und dann haben wir das gesagt und dann ist sie im Studio gesessen, hat uns erstmal ungläubig angeschaut, aber hat es dann doch schließlich glauben müssen und hat dann, nachdem diese Titel rum waren, ihre Sendung, es war gerade erst mal die erste halbe Stunde rum, komplett umgeschmissen und hat den Rest, also die restlichen knapp anderthalb Stunden ihrer Sendung, nur noch Don Williams gespielt. Und das kam richtig gut bei den Hörern an, weil jeder Country-Fan war damals sehr betrübt. Und den ersten Song, den sie da gespielt hat in der Sendung, den spiele ich jetzt mal. Zusammen mit Alison Krauss, hier ist Don Williams, I Just Come Here for the Music.

Und dieses Liedchen beweist mal wieder, Country Music ist das Genre mit dem besten Geschichten erzählen. Da hat der Buddy Julia erzählt, er war unterwegs mit seiner Tochter im Auto und dann hat die angefangen, dieses Spiel zu spielen. 20 Fragen, unter anderem, wenn ich in den Himmel komme, kann ich dann einen Milky Way probieren? Das ist eine berechtigte Frage, muss man sagen. Oder ein Mars oder ein Snickers, um die anderen auch mal alle genannt zu haben, ne? Und dann später kam er drauf, Mensch, es ist richtig toll, dass die Kinder noch so unschuldig sind und solche Geschichten haben, solche Fragen stellen und solche Sachen wissen wollen. Schöne Geschichte das von Buddy Jewel, Help Pour Out the Rain. Gleich habe ich auch einen schönen Song von Billy Yates, der heißt Daddy's Radio. Damit verbunden Grüße an Rockin' Earl Mike, unseren befreundeten Kollegen, Mitmoderatoren hier auf Country Road 58. Ihr könnt ja ihn immer montags hören. In der Rockabilly Show und am Mittwoch im Country Saloon jeweils so ab 8 Uhr geht's immer los bei Country Road 58. Das ist Rockin' Earl Mike und für dich gibt's dann gleich Daddy's Radio von Billy Yates. Vorher habe ich für uns alle USJ, unser Samstags-Johnny. Damit gehen wir zurück ins Jahr 1970. Hier ist Johnny Cash, Ghost, Klammer auf oder zu, Riders in the Sky.

Das war Mr. Garth Brooks himself, wie der Altfranzose sagt. Der Garth Brooks ist auch einer derjenigen, wo ich sagen muss, Konzert, her mit dem Ticket. Ja, ist aber nicht so einfach. Also die letzte Konzerttour, von der ich gehört habe, in den Staaten, für die ganze Tour wohlgemerkt, 400.000 Tickets innerhalb einer Stunde. Weg, ne? Da könnt ihr euch vorstellen, wie schnell das geht und wie schwierig das werden kann, da ein Ticket zu kriegen. Also, naja, aber ich würde schon gerne mal zu so einem Konzert gehen. Der war ja 1997 in Dublin im Croke Park Stadium und das war ein Riesenkonzert. Da gab es auch eine ganz tolle DVD von und eine CD und da spiele ich euch nächste Woche mal so ein bisschen was draus, weil da kriegt ihr mal mit, wie toll so ein Garth Brooks Konzert ist, wenn wir schon nicht hinkommen, weil wir wieder keine Tickets kriegen. Aber Musik kriegt ihr auf die Ohren. Und jetzt habe ich noch was für den Michael aus Forchheim. Der hat sich Carrie Underwood gewünscht. Haben wir auch schon lange nicht mehr gespielt, die Gute. Hier ist sie mit Southbound.

Open Road heißt dieser Titel. Habt ihr erkannt, von wem der war? Nein, nicht aufs Titelstreaming gucken, das ist ja geschmut. Nee, nee, nur so an der Stimme. Habt ihr es erkannt? Wenn ihr die CD sehen würdet, das Cover, ne, wo er so drauf ist, dann würdet ihr wissen, wer das ist. Ich gebe euch mal einen Hinweis. Habt ihr mal die Fernsehserie 24 oder 24 angeschaut? Da gibt es den Hauptcharakter, einen gewissen Agent Jack Bauer. Und genau den hat er dargestellt, der gute Kiefer Sutherland, das war er. Und er kann auch Musik, der hat schöne Sachen gemacht aus dem Album Down in a Hole, haben wir gerade gehört, Open Road. Schön, bleiben wir doch ein bisschen bei den Schauspielern, wie wär's denn? Könnt ihr euch noch erinnern, viele Monde ist es her, da hat einer mit dem Wolf getanzt und der hieß Kevin Costner. Der hat eine Band, die nennt sich Modern West und mit denen zusammen singt er jetzt über Leland.

0: aus dem Jahre 1994 zu uns ins Studio auf den Plattenteller gehüpft. Tanya Tucker war das mit Hanging In. Jetzt hänge ich mal meinen Kopf aus dem Fenster Richtung Hannover und hör mal mit dem linken Ohr nach Hannover. Frank, bist du da?
1: Natürlich, aus dem Jahre 1958 ist er hier, euer Fängste Hemmer, so holt man unser Radio. Hallo Thomas, hallo liebe Hörerinnen und Hörer.
0: Ja, grüß dich, aus dem Jahre 1958. Mein Herr, bist du... Naja, okay, anderes Thema. Sag mal, hast du eigentlich gewusst, dass die Tanya Tucker die erste Künstlerin, die es sich tatsächlich gewagt hat, mit einem richtigen Pferd in der alten Grand Ole Opry auf die Bühne zu kommen?
1: Ja, da gibt es sogar Bilder, also gibt es, glaube ich, sogar irgendwie so einen kleinen Filmausschnitt drüber. Das habe ich also vor Urzeiten auch schon mal echt gesehen gehabt. Unglaublich, aber klasse.
0: Ja, das war so ein Merle Haggard Memorium oder wie auch immer, so ein Gedenk quasi Konzert in Memory of. Und da hat die das gemacht. Ich fand, das ist schon cool, muss ich ehrlich sagen. Jetzt sei mal du cool und sag uns mal, was in deiner Sendung so alles Cooles kommt.
1: Ja, natürlich gibt es wieder sehr, sehr viele neue Songs. Coole Sachen sind wieder dabei, schöne Songs. Wir haben wieder ein Interview mit einem tollen Künstler, der heißt Dee White. Und wir reden mal über die CMA Awards, die am 18. November verliehen werden. Denn wir wissen jetzt schon, wer ist alles nominiert und vor allem, wer ist wie oft nominiert. Kinders, ihr glaubt es nicht, da geht der Bock ab.
0: Also ich lehne mich jetzt mit dem rechten Ohr diesmal aus dem Fenster und sag, ich rate jetzt mal, vielleicht so einen halben Award für Ella Langley?
1: 9-mal nominiert.
0: Das sind ja dann 4, ist egal, auf jeden Fall mehr wie ein halber. Na gut, da hören wir auf jeden Fall ganz bestimmt zu. Und wer das irgendwie, weißt du zufällig, werden die Awards hier bei uns in Deutschland im Fernsehen irgendwo gezeigt? Hast du eine Ahnung?
1: Da bin ich gerade noch am Prüfen, das werde ich dann während der Sendung bekannt geben.
0: Ja, wieder klar, nee, müssen wir wieder alle zuhören, machen wir doch gerne. Dann viel Spaß dir bei der Sendung, störungsfrei und viele Hörer und ich bin auf jeden Fall auch dabei. Ich habe gerade von meiner Frau erfahren, bei uns gibt's heute Abend Ente. So, und dann weißt du schon mal Bescheid, du musst arbeiten, ich krieg was Leckeres zu essen.
1: Ja, dann liebe Grüße zurück ins Studio nach Fürth an Country Road 58 und bis gleich in der Sendung.
0: Bis gleich, tschüss. So, und wir haben jetzt noch Zeit für, ich denke mal, 2 Titel und einer davon ist von Jesse Dean und der Song, der heißt Take Me Like This. Mein Name ist Thomas Mand, ich sag schon mal tschüss und so long und happy trails bis nächste Woche. Freue mich schon auf euch.

Diha, sage ich einfach mal nur. Hallo und herzlich willkommen hier bei Country Road 58. Wir begrüßen natürlich auch unsere Hörerinnen und Hörer bei Radio Nordsee International, beim SVR, Hanseradio, oben an der Ostseeküste. Die Jungs und Mädels grüßen wir ganz herzlich. Natürlich grüßen wir auch unsere Hörerinnen und Hörer, die über die Webseite zuhören von countrymusicnewsinternational.com. Ja, Frank the Hammer ist angesagt, es ist wieder Samstagnachmittag und es reißt wieder, die neuesten Country-Songs werden wieder gespielt. Die Woche gab es wieder gute Songs und die will ich euch gar nicht mal vorenthalten. Natürlich haben wir wieder ein schönes Interview mit dabei. Ja, schönes Interview von einem D. White, ein toller Künstler, tolle Songs macht der Bengel. Und wir reden mal über die CMA.

Mels, Cowgirl ab. Ja, Mels, die war eine der letzten Künstlerinnen, die zusammen mit Dolly Parton nochmal im Frühjahr einen schönen Song gemacht hat, nämlich Son of Jolene. Den habe ich ja letzten Wochen auch ein paar Mal schon gespielt gehabt. Ja, ansonsten, es gab wieder jede Menge neue Songs, auch diesmal nicht so viel wie sonst. Letzte Woche war es auch ein paar weniger, aber nö, es sind wieder schöne Sachen mit dabei gewesen. Diesen hier zum Beispiel, der läuft schon ein bisschen länger, die Brothers Osborne, Battle It Up, eine tolle Nummer von den Jungs.

Der Dustin Lynch mit seinem Made in the Battle ist auch wirklich ein wundervoller, schöner Titel. Ganz neu ist auch Jackson Dean zusammen mit der Lacey K. Boop. Ja, The Moon and the Wolf. Da heult der Mond, nein, da heult der Wolf zum Mond. Ist ein wirklich schöner Titel, den die beiden da rausgebracht haben. The Moon and the Wolf.

Alison Elena, Old Reliable, auch ein schöner Song von ihr. Joe Bryson hätten wir jetzt auf dem Plattenteller liegen. Ja, er singt den Titel Dirt in My Teeth. Ja, Schmutz zwischen seinen Zähnen. Ich weiß nicht, ob er Motorradfahrer ist, denn Motorradfahrer, die beim Fahren lächeln, die haben immer Dreck zwischen den Zähnen. Da hängen sich nämlich die ganzen Fliegen dann drin rein, die eben gegen das Gesicht fliegen. Ja, es ist so eine Sache als Motorradfahrer. Ich selber kenne das also auch von früher ein bisschen. Joe Bryson, Dirt in My Teeth.

0: Die gute Carly Pearce, Same Circus, ja, aus ihrem aktuellen Album Honest Woman. Ja, wird ja auch ein schönes Album, was die Carly Pearce da auf den Markt gebracht hat. Wird ja auch wirklich schöne Titel mit dabei. Kann man sich wirklich richtig mal schön in Ruhe anhören. Das geht wirklich ganz gut. So, Dylan Gossett hat auch was Neues, und zwar Clothesline. Auch ein wirklich schöner Titel.
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Die James Barker Band, hey Honey, ja, auch eine tolle Nummer von den Jungs, ja, James Barker Band, also wenn die was Neues haben, das ist meistens immer richtig hörenswerte, coole Country-Musik. Darius Rucker, da haben wir ja lange nichts mehr von gehört, der hat also auch schon wieder am gestrigen Freitag mal wieder einen neuen Song auf den Markt gebracht, nämlich I Believe. Ja, das ist so typisch Darius Rucker Song.

Chippery, Celladay und Jesse Woodson, Endless Texas, haben wir auch wirklich eine schöne, tolle, neue Nummer von der Truppe. Ja, Chippery, die waren früher mal ein bisschen mehr aktiv und da hat man sich auch schon wieder gewundert, wo bleiben die denn? Aber jetzt sind sie wieder mal da mit einem schönen Titel. Letzte Woche Sonntag war eine der ältesten Country Girls, die noch aktiv ist in Deutschland, ja, in Monheim am Rhein. Emmylou Harris, ja, war aber wohl, wie es aussieht, die letzte Tour durch Deutschland und Europa, die sie gemacht hat. Das Mädel ist ja mittlerweile auch schon 79 Jahre alt, aber das Ding, das, ja, vor ausverkauftem Haus, hat sie da so richtig gut wieder ihre besten Sachen gespielt und als Gast hatte sie auch den Jim Lauderdale mit dabei. Ja, also was man so gehört und gelesen hat, soll das wirklich ein ganz, ganz tolles, nochmal ein schönes Konzert gewesen sein. Überleg mal, die ist 79, die wird 80 jetzt irgendwann. Das ist schon eine Nummer. Also sie ist wirklich momentan die älteste noch aktive Country-Künstlerin. Ich habe einen schönen Titel von ihr zusammen mit Mark Knopfler rausgesucht für heute für die Sendung. Denn Red Staggering zum Beispiel war auch also ein Klassiker, den die beiden richtig gut gemacht haben. Klasse eigentlich. Ja, Emmylou Harris, tolles Mädel. Also ich mag sie immer noch.

Ja, wirklich eine klasse Nummer. Red Staggering, Mark Knopfler zusammen mit Emmylou Harris. Really. Ja, da gibt es ein ganzes Album. Nein, sogar zwei Alben. Einmal ein Live-Album, einmal eine Studio-Version. Wirklich cool gemachte Songs mit den beiden. Also wirklich, sind ja beide super tolle Künstler. Mark Knopfler sowieso und Emmylou Harris. Ja, Kinders, wer soll es denn besser machen? Ja, besser machen könntest nur die jungen Mädels. Da reden wir auch gleich drüber in der zweiten Stunde. Natürlich bei den CMA Awards, ja, am 18. November wird wieder richtig der Bock abgehen. Also ich finde mal, bin da gespannt, was da wirklich abgehen wird. Also ihr werdet staunen, wer da alles nominiert ist und vor allen Dingen wie oft. Alter Falter, kann ich nur sagen. So, hier habe ich noch einen schönen Song von Jonah Marais und der heißt Let It Kill Me. Und dann gucken wir mal, wen wir heute als Interviewpartner haben, gell?

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1: Let it kill me. Jonah Maris war das. Ja, Willi, wie immer samstags um diese Zeit haben wir natürlich auch wieder mal ein schönes Interview von einem Country-Künstler mit am Start. Der wird sich jetzt erstmal selbst vorstellen und dann werden wir schon mal den ersten Song von ihm hören. Der heißt nämlich Hard Talking.
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0: or you can follow me on social media. 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
1: So, which message you have for your fans?
0: Thank you so much for your continued support, and I hope you're as excited about what's to come as we are. It's going to be a wonderful year, and thank you so much for tuning in. 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
2: Tja, ganz tolles Interview, D. White zusammen mit dem Christian Lamichka. Ja, D. White, toller Typ und ja, der weiß also auch, wie schwer es mittlerweile ist, wirklich Fuß zu fassen in der Country-Musik-Szene, die sich ja mittlerweile so groß erweitert hat. Und wenn man bedenkt, wie viele Künstlerinnen und Künstler sich jede Woche ja erlauben, mal einen Song zu kredenzen, was ja hier so hier bei uns bei Country Road 58 immer samstags in der Country Music News International Radio Show hört, das ist schon anstrengend und ja, da muss man schon wirklich verdammt gutes Durchhaltevermögen haben. Nicht jeder knallt so durch wie eine Ella Langley zum Beispiel. Dazu kommen wir jetzt gleich. Wir sind schon in der zweiten Stunde angekommen. Ich habe noch einen schönen Titel von dem Divide, dem Titel Wagon Girl, und dann gucken wir mal, wie es dann aussieht, so langsam in den CMA Awards, die am 18. November wieder mal verliehen werden. Und wer ist denn nominiert und vor allen Dingen, wer ist wie oft nominiert, in welcher Kategorie? Es ist wirklich spannend und richtig cool wieder dieses Jahr.

auch richtig gut, was er da gemacht hat. So, wir gucken gleich mal weiter mit neuen Songs. Ja, Eric Church hat auch schon wieder einen neuen Song auf den Markt gebracht und der heißt On the Road. Und mein Name ist...

Jo, ein typischer Irish Church Song, On the Road, auch wieder mal so ein Titel, der über 5 Minuten lang ist. Das kann er wirklich gut, der Irish Church. Da hat er schon mehrere Sachen rausgebracht, die so lang sind. Ja, hier habe ich noch einen schönen Titel von Mo Pitney, auch ganz neu. God Speaks Through the Radio. Ja, guck mal einer an.

Mo Pitney, God Speaks Through the Radio, und welche coole, tolle Nummer. Ja, wie gesagt, am 18. November, ist noch ein bisschen hin bis dahin, werden wieder die CMA Awards verliehen. Ja, CMA steht ja für Country Music Association. Das ist also der riesengroße Verein, wo sämtliche Country-Künstlerinnen und Country-Künstler vereint sind. Und seit 60 Jahren gibt es diesen Verein, und auch dieses Jahr zum 60. Mal werden wieder die Awards verliehen. Und wir wissen natürlich mittlerweile auch schon, wer alles nominiert ist. Und wie soll es anders sein? Also mein Herz hat wieder Sprünge gemacht. Ella Langley ist die große Gewinnerin bei der Bekanntgabe der Nominierung für die 60. CMA Awards. Und sie hat das Ganze in ihrem Tourbus mitbekommen, denn Ella Langley ist ja momentan durch die USA unterwegs mit ihrem Tourbus und der Band und allen Leuten, die dazugehören. Und sie hat sich das Ganze im Tourbus angeschaut und hat sie vor Schreck tatsächlich den Kaffee übers Schienenbein gegossen gehabt, vor lauter Schreck. Sie ist nämlich 9-mal, das muss man sich über Zunge zergehen lassen, 9-mal nominiert. Also in 9 verschiedenen Kategorien ist sie nominiert, und das ist schon ein richtiger Knaller. Miranda Lambert ist auch mit 7 Nominierungen dabei. Das ist schon richtig, wirklich, also ehrlich, kann man gar nicht zu sagen. Das ist schon wirklich irre, was da losgeht. Also was für ein Jahr für Ella Langley nach dem enormen Erfolg von Choosing Texas. Das kann man wirklich anders sagen. Das Mädel geht ja wirklich echt durch die Decke. So, und dabei ist die Ella Langley keineswegs nur in einem einzelnen Songkategorien vertreten. Sie gehört erstmals auch auf zu den 5 Nominierten für die wichtigsten Auszeichnungen des Abends. Entertainer of the Year. Dort trifft sie auch auf Luke Combs, Cody Johnson, Chris Stapleton und Lainey Wilson. Ja, Choosing Texas, gleich mehrfach nominiert. Und das ist wirklich so ein bemerkenswerter Lauf, das kann man gar nicht anders sagen. Der Song ist sowohl als Single of the Year als auch Song of the Year nominiert. Darüber hinaus auch das zugehörige Musikvideo mit berücksichtigt. Das ist schon wirklich irre. Dazu kommt noch, zur Wahl des Jahres geht noch richtig was ab. Be Heard zum Beispiel ist also auch mit nominiert und als Female Vocalist of the Year nominiert. Das ist also auch schon wieder mal eine richtig coole Angelegenheit. Das Album Dandelion wird also auch als Album des Jahres von ihr nominiert. Kann man auch nie anders sagen. I Can't Love You Anymore mit Morgenwollen brachte ihr auch zusätzlich eine Nominierung als Musical Event of the Year ein. Damit kommt Ella Langley auf insgesamt 9 Nominierungen. In ihrer bisherigen Karriere wurde sie nun bereits 16 Mal für einen CMA Award nominiert. Das ist doch schon mal eine richtig coole Ansage. Also ich habe mich wirklich mit ihr gefreut. Sie hat sich wirklich, man konnte das sehen, die hat sich wirklich in ihrem Tourbus wirklich richtig cool gefreut. Hier ist sie mit Chloe Wetzel zusammen mit ihrem aktuellen Song Jaded.

Kuhwitzel und Ella Langley Jaded. So, das nächste Girl, was das auch mit vielen Nominierungen am Start sein wird bei den diesjährigen 60. CMA Awards, ist natürlich Miranda Lambert. Auf Platz 2 der diesjährigen Nominierungsliste steht Miranda Lambert. Sie bringt es auf 7 Nominierungen und ist dabei auch maßgeblich im Erfolg von Ella Langley beteiligt. Ja, das haben wir natürlich alle mitbekommen, denn Lambert war gemeinsam mit Ella Langley und Ben West als Produzenten an Be Her und Choosing Texas beteiligt und gehörten zu den Songwritern von Choosing Texas. Und auch am Album Dandelion arbeitete Miranda Lambert als Produzentin mit. Ja, und die beiden Mädels sind auch wirklich richtig stark befreundet. Das kann man sich schon mal richtig auf die Fahne schreiben. Die beiden Mädels machen das richtig gut. Als Künstlerin ist Miranda Lambert erneut als Female Vocalist of the Year nominiert. Hinzu kommen noch 2 Nennungen in der Kategorie Musical Event of the Year für A Song to Sing mit Chris Stapleton sowie Horses and Divorces mit Kacey Musgraves. Mit mittlerweile, aufgepasst, 70 Nominierungen hält Miranda Lambert den CMA-Rekord für die meisten Nominierungen einer weiblichen Künstlerin. Das ist doch auch schon wieder mal eine richtig coole Nummer. Hier ist sie mit Crisco, die Miranda. Ich mag sie auch, ein tolles Mädel.

0: Ja, die gute Miranda Lambert, Crisco. So, auch Taylor Swift gehört zu den Nominierten. Guck mal an, sie ist also auch mal wieder bei den CMA Awards nominiert. Und zwar in der Kategorie Single of the Year wird Taylor Swift nominiert für den Titel I Knew It, I Knew You, den sie ja vor ein paar Monaten mal auf den Markt gebracht hat als Soundtrack für einen Film. Und den ganzen hat sie ja produziert zusammen mit Jack Antonoff. So, und insgesamt gibt es 13 erstmalig Nominierte bei den CMA Awards. Dazu gehören unter anderem Every Anna, Carter Faith, Maske Dein Bloodline, Emily Ann Roberts, Thelma and James sowie Produzent Ben Vestia. Emily Ann Roberts hat sich wirklich ein Loch in den Hintern gefreut, wie sie erfahren hat, dass sie bei den CMA Awards nominiert wurde. Das hat sie also wirklich fast umgehauen und sie ist in ihrem Tourbus rumgesprungen wie ein Zinnzahn. Das kann man gar nicht anders sagen. Wir gucken mal die Liste an. Wer ist jetzt wie und wo nominiert? Als Entertainer of the Year wurden nominiert Luke Combs, Cody Johnson, Ella Langley, Chris Stapleton und Lainey Wilson. Single of the Year ist nominiert Be Her, Ella Langley, Choosing Texas, Ella Langley, I Knew It, I Knew You, Taylor Swift, Somewhere Over Laredo von Lainey Wilson und The Fall, Cody Johnson. Dann Album of the Year ist nominiert Ain't It For My Heels, Zech Top, Dandelion, Ella Langley, Middle of Nowhere, Kacey Musgrave, Parker McCollum mit Parker McCollum, The Way I Am, Luke Combs. Song of the Year ist nominiert Be Her, Smith Enquist, Merkel Harley, Ella Langley, John Smith. Das sind also die ganzen, die da mitgewirkt haben. Beautiful Things von Jesse Alexander, Jesse Jodin, Connie Harrington, Megan Maroney. Choosing Texas, natürlich Ella Langley, Miranda Lambert und so weiter. Dry Spell, da haben wir auch Kacey Musgrave, Josh Osborne zum Beispiel und Gary Stephen Wilson Jr. Female Vocalist of the Year, also ja, weibliche Sänger des Jahres, sind nominiert Miranda Lambert, Ella Langley, Megan Maroney, Kacey Musgraves, Lainey Wilson. Dann bei den Herren Male Vocalist of the Year nominiert sind Luke Combs, Cody Johnson, Chris Stapleton, Zech Top und Stephen Wilson Jr. Vocal Group of the Year nominiert sind Lady A, Little Big Town, Midland, Old Dominion und die Red Clay Strays. Vocal Duo of the Year sind nominiert Brooks and Dunn, Brothers Osborne, Dan and Shay, Maske Dein Bloodline und Thelma and James. Musical Event of the Year, da haben wir auch noch was. Das machen wir aber gleich. Hier kommt erstmal nochmal ein schöner Titel. Hier kommt nämlich Kane Brown zusammen mit Shania Twain.
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Meine coole Nummer, Kane Brown mit Shania Twain. Ja, man hört sie ganz selten mal so ein bisschen raus, aber ist ein schöner Titel. Ja, ist ein bisschen geklaut, nicht? Aber ist ja egal, hat er gut gemacht. So, wir gucken mal weiter bei den CMA Awards. Musical Event of the Year ist nominiert zum Beispiel A Song to Sing, Miranda Lambert mit Chris Stapleton. Horses and Divorces, Kacey Musgrave featuring Miranda Lambert. I Can't Love You Anymore, Ella Langley mit Morgan Wallen. If I Don't Leave, I'm Gonna Stay, Carly Pearce mit Riley Green und MacArthur, Hardy, Eric Church, Morgan Wallen und Tim McGraw. Musiker des Jahres, das heißt also bei den Leuten, die ein Instrument spielen, sind nominiert Tom Bukowak mit Gitarre, Jeannie Flinor mit Fiddle, ja, die ist also auch immer dabei. Paul Franklin, Steelgitarre. Hätte mich gewundert, wenn ein anderer gestanden hätte, weil Paul Franklin ist wirklich einer der besten Steelgitarre-Player überhaupt. Der hat ja sogar schon mit den Dire Straits zusammen auf der Bühne und im Studio gestanden und die Steelgitarre gespielt. Dann haben wir noch Rob McNally, Gitarre, und Charlie Worsham, Gitarre. Musikvideo des Jahres sind nominiert Choosing Texas, Ella Langley, Dry Spell, Kacey Musgraves, Gary von Stephen Wilson Jr., The Fall von Cody Johnson und White Horse von Chris Stapleton. New Artist of the Year nominiert sind da, wie gesagt, Avery Anna, Carter Faith, Emily Ann Roberts und Tucker Wetmore sowie Stephen Wilson Junior. Ja, die Entscheidung fällt tatsächlich am 18. November in Nashville in der Bridgestone Arena. Ja, das Ganze wird in den USA live von ABC, American Broadcast Corporation, übertragen. Die gehören aber momentan schon lange zur Disney-Gruppe. Und es sieht so aus, ich gucke das gleich nochmal genauer nach dem nächsten Song werde ich euch das genauer sagen, gibt es im deutschen Fernsehen die Möglichkeit, sich das anzugucken, wird das irgendwie übertragen oder nicht, das werden wir gleich mal genauer klären. Hier kommt Ella Langley und Morgan Wallen, I Can't Love You Anymore. Und dann gucken wir mal, was der alte Mann im Radio rausgekriegt hat. Wo kann man sich das eventuell am 18. November genauer anschauen?

Jo, die Ella Langley und die Morgan Wallen. I can't love you anymore. Eine schöne Nummer von den beiden. Ja, ich habe genauer nachgeschaut und mich mal schlau gemacht. Also, wie gesagt, das wird am 18. November live von ABC übertragen für den US-Markt. Und leider nicht dieses Jahr zeitversetzt auf RTL ab, sondern das Ganze wird auch live nur über Disney Plus übertragen. Also wer zum Beispiel Magenta TV hat, hat eventuell auch Disney Plus mit auf der App stehen. Also wir zum Beispiel haben das hier auch. Also ich kann mir das angucken, aber es ist natürlich mitten in der Nacht. Also ich glaube, der 2 Uhr unserer Zeit wird das dann anfangen. Es wird komplett, die Sendung wird komplett live übertragen von Disney Plus über ABC. Und also Disney hat also noch bis 2032 die kompletten Rechte bei ABC und die haben das große Sagen. Und es ist momentan nicht geplant, dass es also irgendwie zeitversetzt bei RTL ab, wie es sonst möglich war, gezeigt wird. Also ist ein bisschen schade für die Leutchen, die also kein Disney Plus haben oder nichts weiter gucken können. Ja, müssen wir mal gucken, wie das ausgehen wird. Also momentan sieht es also so aus, dass das Ganze wirklich nur über Disney Plus bei uns hier auch dann wirklich live verfolgt werden kann. 18. November, da fällt also der große Hammer. Sind wir mal gespannt, also was da so abgehen wird. Und mit den 9 Nominierungen und gleich 2 Songs in mehreren Hauptkategorien hat jedenfalls die Ella Langley die besten Chancen, wie niemand anders sonst, da mal richtig zuzuschlagen. Wir werden es sehen. Hier geht's weiter mit Kenny Chesney und Lily Meola, bevor wir nochmal einen ganz kurzen Blick in die Charts werfen. Goldfish heißt ihr neuer Titel.

Lainey Wilson, John Mayer, Phone Case Wallet, war wirklich ein schöner Song von dem Mädel. Sie, Lainey Wilson, macht ja auch wirklich einen verdammt guten Job, das Mädel, kann man nicht anders sagen und so. Gefällt mir auch richtig gut, was sie so macht. In den Billboard Hot Country Top 25 Songcharts ist er so, ja, auf den ersten vier Plätzen alles so geblieben, wie es die letzten Wochen auch war. Keine Veränderung. Auch bei den anderen Plätzen gab es hier und da mal einen Platztausch. Einen rauf, einen runter. Mehr aber auch nicht. Da ist momentan ein bisschen Ruhe eingekehrt. Das Einzige, was dazu beim Vermelden ist, ist Dolly Parton. Da sind ja nach ihrem Tod auch wieder ein paar Songs aufgepoppt. Und da hat sich so ein bisschen was getan. Denn erst war Jolene ziemlich weit oben angesetzt. Mittlerweile hat aber 9 to 5 von Dolly Parton den Platz getauscht und steht jetzt über Jolene. Liegt aber daran, dass im USA nämlich der Film gebracht wurde, warum eigentlich bringen wir den Chef nicht um? Und das war am 30. August und da wird ja, in diesem Film kommt ja 9 to 5 vor. Na gut, das waren natürlich dann 9,8 Millionen Streams und verkaufte sich 10.000 Mal. Und hinzugekommen waren Radioeinsätze, die 2,5 Millionen Menschen erreichten. Ja, dann geht so ein Ding natürlich ein bisschen nach oben. Aber ja, einfach mal abwarten. Das wird sich die nächsten Wochen auch wieder noch ein bisschen beruhigen. Ich habe noch einen schönen Titel von Luke Combs. Back in the Saddle.

Jo, Luke comes back in the settle. Ja, und wir wissen auch, back in the settle, denn die Sendung ist leider schon wieder zu Ende. Wir haben es fast schon wieder geschafft. Ein Song habe ich gleich noch. Ihr Lieben, das war wieder die Kanti Music News International Radio Show am heutigen Samstag. Natürlich, Platz 1 ist immer noch Choosing Texas von Ella Langley. Auch in den Billboard Top 100 aller Genres. Seit 21 Wochen, wenn sie nächste Woche auch auf der 1 bleibt, steht sie gleich mit Mariah Carey Weihnachtssong All I Want for Christmas Is You. Eine Woche später wäre sie dann wirklich die Nummer 1. Das wäre wirklich fabelhafter Titel, denn dann ist sie die erste, die Künstlerin, die jemals so lange in den Billboard Top 100 die Nummer 1 gehalten hat. Nächste Woche Samstag gibt es keine Country Music News International Radio Show, denn wir sind alle in Köln. Denn unser Radiokollege Roland W. Houston feiert seinen 60. Geburtstag und da werden wir alle Mann auftreten und ihn mächtig hochleben lassen. Also sorry, da gibt es natürlich nächsten Samstag keine Kanti Music News International Radio Show. Kommt gut durchs Wochenende. Ich sage Tschüss, bye bye aus Hannover, euer Frank the Hammer. Bis die Tage und keep it country.

the greatest cowboy of them all. Hier ist Hermann Lammersmeyer. Town and Country ist schon wieder da und ja, schon wieder 2 Wochen rum. Ich glaube es gar nicht. Wie wär's mit Susan Ray und Like a Baby Went for Candy?

0: 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Susan Ray aus Hollywood. So hier ist Chip Taylor und Ruth Hermans aus Holland. Und ja, das hören wir uns an. Das gibt's auch nicht dauernd.
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1: Ja, das ist schon eine tolle Mischung. Holland und Nashville zusammen. Chip Taylor und Ruth Hermans, ein Radio-DJ und auch ein Musiker. Hier ist ein Song für eine junge Dame aus Hamburg, und zwar Michael Ballou und The Dark Side of the Dance Floor.

The Dark Side of the Dance Floor. Ja, für die junge Dame in Hamburg. Ja, oh, wer könnte das sein? Elfie, für dich ganz allein. Für alle Fans von Dolly Parton, wir denken an dich und an sie und a little bit slow.

aus den 60er Jahren kam dieser Song Dolly Parton, A Little Bit Slow. Hier ist ein Song für unsere Freunde in Leer. Ganz, ganz, ganz viele Grüße. Und Jordan Doe und Hanking It Up. Das heißt, hey, wir hängen noch ein bisschen Hank dran. Hank Williams und danach Larry Cordell und Diamond Strings. Und da geht's um gute Seiten für eine gute Gitarre.

Und dann klingen die Saiten auch richtig gut. Diamond Strings und Larry Cordell. Hier ist ein Herr aus Texas, eine Dame aus Nashville, Tennessee und ein Junge aus Aschendorf, Hermann Lammersmeyer. There's a little bit of everything in Texas.

Ja, Hermann Lammersmeyer, Willie Nelson und Pretty Miss Norma Jean. There's a little bit of everything in Texas. Wie wär's mit Keith Richards und George Jones? Mein Gott, das hören wir uns an.

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3: Die Dusty Tracks Werbung und dazu passt natürlich ein bisschen Rock'n'Roll. Johnny B. Goode and the Diamond and Lace.

0: Ja, und jetzt ist der erste Country-Song, der uns so richtig erreicht hat. Vor vielen, vielen Jahren, Tommy Langford und Tom Dooley. Ja, das müssen wir jetzt hören.
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Wir hatten vor einer Woche in Huxiel ein großes Country-Festival, das Watten Country Festival. Und dann gab es am Sonntag gab's was Spezielles. Und zwar eine Gospel-Show mit Hermann Lammersmeyer und Matt Walker und Seldom Sober und vielen, vielen Gästen. Und ich sage Dankeschön an den tollen jungen Pastor, der uns durch diese Messe begleitet hat und an den Gospelchor. Und hier ist ein Johnny Cash-Song für euch. Das ist ein Song aus 69 von seiner LP The Holy Land.

Ja, klar, ein bisschen Gospel-Feelings für alle Fans und danach für Clayton Blaker-Fans Jason Allen. Ja, und den Song hat Clay geschrieben. Hier ist Brewer und Shipley und I'm sorry, Mama, I'm not a commie. Und hier ist der Jerry Garcia an der Steel Guitar. Und das ist, ja, was Altes und was ganz, ganz Tolles.

Ja, wir konnten Clay Baker erleben in Edeweit und das war einfach großartig. Hier ist ein Song für Hedy und sie liebt Clay Baker und natürlich auch Jennifer Weatherly aus Kalifornien. Sie wohnt jetzt in der Schweiz und hier ist ein Song, den Clay auch geschrieben hat, Lucky Day.

Jennifer Weatherly aus Hollywood, ja, aus Los Angeles, ja, da wohnte sie und der wohnt jetzt in der Schweiz und eine gute Freundin von Clay Blakers. Wenn Sie einen Wunsch haben, schreiben Sie mir an hermann.l.meyer@freenet.de und ich finde diesen Song mit Sicherheit und spiele ihn natürlich auch. Oder ich grüße auch Ihre Freunde, wo auch immer Sie sind. Sie wissen ja, das Internet ist ganz schön lang. Hier ist ein Song für Mike aus Bremerhaven und zwar Lovesick heißt die Band aus den USA und sie haben einen Song, der heißt Driving in Circles. Ich fahre einfach wild um mich rum zu und zwar im Kreis. Ja, das hören wir uns an.

Lovesick and Driving in Circles. So, das war's gewesen. Ich freue mich, dass Sie dabei waren und ich hoffe, Sie konnten mit meiner Stimme so ein bisschen was anfangen, aber es war nicht viel mehr rauszuholen. So, einen Song habe ich noch Herman Lammersmeyer und Lainey Hicks in Nashville aufgenommen. Just Between the Two of Us. Das ist der alte Merle Haggard Hit in einer neuen Version. Ich hoffe, dass wir den gefallen. Danach vielleicht noch ein bisschen Buddy Emmons auf der Steelgitarre und das wäre es dann auch gewesen. Schön, dass Sie da waren und das machen wir sicherlich ganz, ganz bald wieder. Und viele Grüße gehen an Frank Hammer in Hannover.

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Half a man, John Starling with Buddy Emmons on steel guitar. After that, Aaron Webben and July in Cheyenne.